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1: Vor dem Mikrofon begrüßt sie Gerlinde Stern-Bauer, pozdravljam vas. Mittelburgenländer in Spitzenfunktion des Landes bestellt. Die burgenländische Landesregierung hat gestern Dienstag die Bestellung von Bernhard Wappel zum Vorstand der Abteilung 4 Agrarwesen, Natur und Umweltschutz und Nikolaus Knotzer zum Leiter der Stabsabteilung Informationstechnologie und Digitalisierung beschlossen. Der im mittelburgenländischen Nebersdorf wohnhafte Wolfgang Heckenast, bisher Leiter der Abteilung 5 Baudirektion, diese wurde infolge der Umorganisation zur Abteilung 5 Wasser, Klima und Energie als Vorstand wiederbestellt. Erfolgreiche Bilanz der Passionsspiele. Vergangenen Sonntag sind die heurigen Passionsspiele im Steinbruch St. Margareten zu Ende gegangen. An die 27.000 Besucherinnen und Besucher haben die 17 Aufführungen der Passionsspiele gesehen. In der Produktion Miriam, stark wie der Tod ist die Liebe, ist erstmals eine Frau im Mittelpunkt der Passionsgeschichte gestanden. Rund 400 ehrenamtliche Schauspielende und Helfende mit dem verantwortlichen Spielleiter Pfarrer Richard Geier an der Spitze haben heuer mitgearbeitet. Pfarrer Geier zieht eine positive Bilanz. Sein Gefühl sei Dankbarkeit, Freude und Stolz. 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
1: Vor dem Mikrofon begrüßt sie Gerlinde Sternbauer Pozdravljam vas. Studium der Elementarpädagogik im Burgenland. Die private pädagogische Hochschule Burgenland wird im Oktober zum ersten Mal ein Bachelorstudium für Elementarpädagogik anbieten. Mit diesem Angebot wird auf die steigende Nachfrage nach qualifiziertem Fachpersonal in der frühkindlichen Erziehung reagiert, berichtet die kroatische Redaktion des ORF. Das Studium wird 6 Semester dauern. Interessierte können sich noch bis zum 2. August anmelden. Österreichs U19-Mädchen mit der Trassmarkterin Elina Fuchs stehen im Viertelfinale der Tischtennis-Europameisterschaft. Die Tischtennis-Europameisterschaften bei den U15 und U19 werden derzeit in Gondomar, Portugal, ausgetragen. Österreich nimmt mit 3 Teams an der Tischtennis-Nachwuchs-Europameisterschaft teil, mit 2 U19-Teams und einem U15-Burschenteam. Alle 3 Teams schafften es in die K.O.-Phase des Turniers, berichten die Bezirksblätter. 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

0: Deppenbetonieren, Zementsackeldrohen, Scholomucher, Akinettenkron, Flemender Christen ist Flemender Christen Hitz, Stimmplatzl betonieren, das ist angenehm, ja, das ist aber angenehm, gell. Holzmacher, Baum umschneiden, Nestorten, Kreis und Blau wechseln, Gluim, was Gluim? Das ist super, gell? Und Motorsackheben geht auch schon wieder geschliffen. Au weh! Das ist angenehm. Ja, das ist angenehm, gell?
1: Das ist angenehm, Markus. Backstabe.
0: Rosenmauer, Duien schneien. Äpfelbrocker, zum Rechen. Heilung, au weh! Und die Autoraffen können auch schon wieder gewechselt, gell? Das ist angenehm. Das ist fucking angenehm, Alter. Wir sind ja da international, gell? Geschirrspül ausrahmen, Eckhafen von Kopfen auf Waschen, ein Schürzen tragen. Ostern, gell? Grundpanzer, gell?
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3: Vor dem Mikrofon begrüßt sie Gerlinde Stern-Bauer, Pozdravljam vas. Mittelburgenland in Spitzenfunktion des Landes bestellt. Die burgenländische Landesregierung hat gestern Dienstag die Bestellung von Bernhard Wappel zum Vorstand der Abteilung 4 Agrarwesen, Natur- und Umweltschutz und Nikolaus Knotzer zum Leiter der Stabsabteilung Informationstechnologie und Digitalisierung beschlossen. Der im mittelburgenländischen Nebersdorf wohnhafte Wolfgang Heckenast, bisher Leiter der Abteilung 5 Baudirektion, diese wurde infolge der Umorganisation zur Abteilung 5 Wasser, Klima und Energie als Vorstand wiederbestellt. Erfolgreiche Bilanz der Passionsspiele. Vergangenen Sonntag sind die heurigen Passionsspiele im Steinbruch St. Margarethen zu Ende gegangen. An die 27.000 Besucherinnen und Besucher haben die 17 Aufführungen der Passionsspiele gesehen. In der Produktion Miriam, stark wie der Tod ist die Liebe, ist erstmals eine Frau im Mittelpunkt der Passionsgeschichte gestanden. Rund 400 ehrenamtliche Schauspielende und Helfende mit dem verantwortlichen Spielleiter Pfarrer Richard Geier an der Spitze haben heuer mitgearbeitet. Pfarrer Geier zieht eine positive Bilanz. Sein Gefühl sei Dankbarkeit, Freude und Stolz. 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
1: Vor dem Mikrofon begrüßt sie Gerlinde Sternbauer Pozdravljamvas. Studium der Elementarpädagogik im Burgenland. Die private pädagogische Hochschule Burgenland wird im Oktober zum ersten Mal ein Bachelorstudium für Elementarpädagogik anbieten. Mit diesem Angebot wird auf die steigende Nachfrage nach qualifiziertem Fachpersonal in der frühkindlichen Erziehung reagiert, berichtet die kroatische Redaktion des ORF. Das Studium wird 6 Semester dauern. Interessierte können sich noch bis zum 2. August anmelden. Österreichs U19-Mädchen mit der Trassmarkterin Elina Fuchs stehen im Viertelfinale der Tischtennis-Europameisterschaft. Die Tischtennis-Europameisterschaften bei den U15 und U19 werden derzeit in Gondomar, Portugal, ausgetragen. Österreich nimmt mit 3 Teams an der Tischtennis-Nachwuchs-Europameisterschaft teil, mit 2 U19-Teams und einem U15-Burschenteam. Alle 3 Teams schafften es in die K.O.-Phase des Turniers, berichten die Bezirksblätter. 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

0: Es ist 7 Uhr.
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2: Vor dem Mikrofon begrüßt sie Gerlinde Stern-Bauer. Pozdravljam vas. Mittelburgenland in Spitzenfunktion des Landes bestellt. Die burgenländische Landesregierung hat gestern Dienstag die Bestellung von Bernhard Wappel zum Vorstand der Abteilung 4 Agrarwesen, Natur- und Umweltschutz und Nikolaus Knotzer zum Leiter der Stabsabteilung Informationstechnologie und Digitalisierung beschlossen. Der im mittelburgenländischen Nebersdorf wohnhafte Wolfgang Heckenast, bisher Leiter der Abteilung 5 Baudirektion, diese wurde infolge der Umorganisation zur Abteilung 5 Wasser, Klima und Energie als Vorstand wiederbestellt. Erfolgreiche Bilanz der Passionsspiele. Vergangenen Sonntag sind die heurigen Passionsspiele im Steinbruch St. Margarethen zu Ende gegangen. An die 27.000 Besucherinnen und Besucher haben die 17 Aufführungen der Passionsspiele gesehen. In der Produktion Miriam, stark wie der Tod ist die Liebe, ist erstmals eine Frau im Mittelpunkt der Passionsgeschichte gestanden. Rund 400 ehrenamtliche Schauspielende und Helfende mit dem verantwortlichen Spielleiter Pfarrer Richard Geier an der Spitze haben heuer mitgearbeitet. Pfarrer Geier zieht eine positive Bilanz. Sein Gefühl sei Dankbarkeit, Freude und Stolz. 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
1: Vor dem Mikrofon begrüßt sie Gerlinde Sternbauer Pozdravljam vas. Studium der Elementarpädagogik im Burgenland. Die private pädagogische Hochschule Burgenland wird im Oktober zum ersten Mal ein Bachelorstudium für Elementarpädagogik anbieten. Mit diesem Angebot wird auf die steigende Nachfrage nach qualifiziertem Fachpersonal in der frühkindlichen Erziehung reagiert, berichtet die kroatische Redaktion des ORF. Das Studium wird 6 Semester dauern. Interessierte können sich noch bis zum 2. August anmelden. Österreichs U19-Mädchen mit der Trassmarkterin Elina Fuchs stehen im Viertelfinale der Tischtennis-Europameisterschaft. Die Tischtennis-Europameisterschaften bei den U15 und U19 werden derzeit in Gondomar, Portugal, ausgetragen. Österreich nimmt mit 3 Teams an der Tischtennis-Nachwuchs-Europameisterschaft teil, mit 2 U19-Teams und einem U15-Burschenteam. Alle 3 Teams schafften es in die K.O.-Phase des Turniers, berichten die Bezirksblätter. 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
1: Vor dem Mikrofon begrüßt sie Gerlinde Stern-Bauer, Pozdravljam vas. Mittelburgenländer in Spitzenfunktion des Landes bestellt. Die burgenländische Landesregierung hat gestern Dienstag die Bestellung von Bernhard Wappel zum Vorstand der Abteilung 4 Agrarwesen, Natur- und Umweltschutz und Nikolaus Knotzer zum Leiter der Stabsabteilung Informationstechnologie und Digitalisierung beschlossen. Der im mittelburgenländischen Nebersdorf wohnhafte Wolfgang Heckenast, bisher Leiter der Abteilung 5 Baudirektion, diese wurde infolge der Umorganisation zur Abteilung 5 Wasser, Klima und Energie als Vorstand wiederbestellt. Erfolgreiche Bilanz der Passionsspiele. Vergangenen Sonntag sind die heurigen Passionsspiele im Steinbruch St. Margarethen zu Ende gegangen. An die 27.000 Besucherinnen und Besucher haben die 17 Aufführungen der Passionsspiele gesehen. In der Produktion Miriam, stark wie der Tod ist die Liebe, ist erstmals eine Frau im Mittelpunkt der Passionsgeschichte gestanden. Rund 400 ehrenamtliche Schauspielende und Helfende mit dem verantwortlichen Spielleiter Pfarrer Richard Geier an der Spitze haben heuer mitgearbeitet. Pfarrer Geier zieht eine positive Bilanz. Sein Gefühl sei Dankbarkeit, Freude und Stolz. 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
4: Auch wenn wir jetzt die Sonne noch vermissen, der Tag startet mit einem Mix aus Sonne und Wolken. Vor allem in den ersten Tagesstunden sind örtlich Regenschauer und vereinzelte Gewitter möglich. Gasno će komdana oblaci će se potpuno poriječati, a u većem dijelu regije ostati će sucho. Es weht ein schwacher bis mäßiger Wind aus West bis Süd. Die Höchstwerte liegen zwischen 28 und 33 Grad. Dazu bleibt die Luft drückend. Dnevne temperature će biti između 28 i 33 stupnja.
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4: Einen wunderschönen guten Morgen und herzlich willkommen bei Memo auf Radio Mora. Heute ist Donnerstag, der 16. Juli. Es ist kurz nach 8 Uhr und somit guten Morgen an alle, die bereits in den Tag mit uns starten. Ob auf dem Weg zur Arbeit, beim Frühstück oder ganz entspannt zu Hause. Am Mikrofon begleitet Sie Daniel Frickert live aus dem Studio durch diesen Donnerstagvormittag. Memo wäre natürlich nicht die Morgenshow für Ihren perfekten Morgen ohne die wichtigsten Nachrichten, die interessantesten Geschichten aus der Region und die spannendsten Themen. Uz sveto slušamo odličnu visejezičnu glazbu koja će vam uljepšiti jutro i dati dodatnu energiju za ostatak dana. Genießen Sie den Morgen mit uns und starten wir gemeinsam in einen neuen Tag. Hier ist Memo auf Radio Mora.

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1: Was hören wir heute? Was hören Sie heute mit uns? Unser Tagesthema, die Schlossspiele Kobersdorf. Wir waren bei der Premiere dabei und haben viele Interviews mitgenommen. Sie hören einen ausgiebigen Veranstaltungskalender, Aktuelles aus den österreichischen Medien und viel, viel gute Musik. Bleiben Sie dran, wir machen Ihren Vormittag spannend. Viel Spaß mit Radio Mora. Nein.

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1: Haben Sie schon Pläne für den Rest der Woche und das Wochenende? Noch nicht? Keine Sorge, wir haben sie für Sie. Hier kommt unser Veranstaltungskalender.
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2: 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Heute Donnerstag ist Gary Seidel um 20 Uhr mit seinem Best-of-Sommer-Special eine Runde Seidel in der Kuga Großwarersdorf zu Gast. Zum 15-jährigen Bühnenjubiläum präsentiert der Publikumsliebling seine beliebtesten Geschichten und Pointen humorvoll, charmant und ausschließlich im Rahmen dieser Sommertour zu erleben. 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Der kroatische Kulturverein im Burgland HKD lädt im Rahmen der stimmungsvollen Veranstaltungsreihe Tamburica am Lagerfeuer Tamburica aus Oganj diesen Freitag zu einem musikalischen Sommerabend nach Großwarersdorf ein. 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Die musikalische Umrahmung übernimmt diesmal die Gruppe Tamburica bez imena. Beginn ist um 20 Uhr am Sportplatz in Großwarersdorf. Am Samstag von 8.30 Uhr bis 12 Uhr lädt der Bauernmarkt am Hauptplatz in Stob zum Genießen und Einkaufen ein. Direktvermarkter aus der Region bieten frische saisonale Produkte, Obst und Gemüse sowie viele regionale Spezialitäten an. Für Speis und Trank sorgen die Fleischerei Berger und die Stober Vereine. 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Das See-Event Festa Brasil bringt brasilianisches Lebensgefühl direkt an den Sonnensee in Ritzing und zwar diesen Samstag ab 14 Uhr. Die Gäste erwartet ein musikalischer Mix aus Samba, Bossa Nova, Jazz und Disco Brasil sowie House und Afro Sounds. Mit chilligen Vibes, mitreißenden Beats und brasilianischem Flair lädt Festa Brasil zum Verweilen, Tanzen und Genießen bis in den Sonnenuntergang ein. Der Eintritt ist frei.

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1: Vor dem Mikrofon begrüßt sie Gerlinde Sternbauer, Pozdravljam vas. Studium der Elementarpädagogik im Burgenland. Die private pädagogische Hochschule Burgenland wird im Oktober zum ersten Mal ein Bachelorstudium für Elementarpädagogik anbieten. Mit diesem Angebot wird auf die steigende Nachfrage nach qualifiziertem Fachpersonal in der frühkindlichen Erziehung reagiert, berichtet die kroatische Redaktion des ORF. Das Studium wird 6 Semester dauern. Interessierte können sich noch bis zum 2. August anmelden. Österreichs U19-Mädchen mit der Trassmarkterin Elina Fuchs stehen im Viertelfinale der Tischtennis-Europameisterschaft. Die Tischtennis-Europameisterschaften bei den U15 und U19 werden derzeit in Gondomar, Portugal, ausgetragen. Österreich nimmt mit 3 Teams an der Tischtennis-Nachwuchs-Europameisterschaft teil, mit 2 U19-Teams und einem U15-Burschenteam. Alle 3 Teams schafften es in die K.O.-Phase des Turniers, berichten die Bezirksblätter. 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
2: Neben sonnigen Abschnitten ziehen im Tagesverlauf immer wieder Wolkenfelder durch. Am Vormittag bringen sie stellenweise Regenschauer und vereinzelt auch Gewitter. Posle podneće vreme biti uglavnom stabilnije, a kiša će biti rijetka. Sparan zrak, dodatno će pojačiti osjećaj vrućine. Die Temperaturen klettern auf 28 bis 33 Grad, begleitet von leichtem bis mäßigen West- bis Südwind. Dnevne temperature će biti između 28 i 33 stupnjeva.

0: Es ist Zeit für unser heutiges Tagesthema. Und zwar mit der Erfolgskomödie Der nackte Wahnsinn feierten die Kobersdorfer Schlossspiele einen gelungenen Auftakt ihrer diesjährigen Spielsaison. Regisseur Klaus Trüger bringt den internationalen Theaterklassiker als temporeiche Farce auf die Bühne. Und mit Intendant Wolfgang Böck zeigen sie eindrucksvoll, dass sie hinter scheinbarem Chaos höchste Präzision steckt. Kollegin Helene Moser war bei der Premiere des Stücks dabei und hat Stimmung und Interviews eingefangen. Kollege Lisa Hausmann-Farkasch hat sie in Form eines Beitrags geordnet.
1: Was für ein Auftakt der diesjährigen Schlossspiele Kobersdorf. Mit der Komödie Der nackte Wahnsinn des britischen Autors Michael Frayn ist Intendant Wolfgang Böck ein unterhaltsamer Start in den Theatersommer gelungen. Bereits bei der Premiere wurde gelacht, was das Zeug hält. Im Mittelpunkt steht eine Schauspieltruppe, bei der schon während der Generalprobe kaum etwas nach Plan läuft. Verpasste Einsätze, vertauschte Requisiten, Missverständnisse und jede Menge Chaos sorgen dafür, dass das Publikum einen turbulenten Blick hinter die Kulissen des Theaterbetriebs werfen kann.
2: Also es war heuer ganz anders als im vorigen Jahr. Es war wirklich zum Schmunzeln, zum Lachen. Es war eigentlich schon zum Mitsprechen bei der dritten Runde im dritten Akt, konnte man fast schon mitsprechen. Es war ein wunderschönes Sommertheater, wo man sich berieseln hat lassen können. Also wirklich toll, einfach, man sollte sich's anschauen.
3: Ich habe von vorher schon von einigen Leuten gehört, es war sehr fordernd mitzukommen. Wie lange konnten Sie den Überblick bewahren?
2: Das ist eine gute Frage. Also fordernd war es insofern am Anfang, wusste man nicht genau, wie das Spiel ablaufen soll. Es war wirklich ein bisschen für uns Österreicher ein bisschen zu britisch fast, würde ich sagen. Aber wenn man dann mitbekommen hat, um was es geht, war es dann eigentlich ganz, ganz super.
3: Wir haben hier die Schlossspiele und ich glaube, die sind für jeden Kulturliebhaber aus dem Burgenland ein Muss. Wie ist das für Sie, die Stücke jetzt hier in aller Pracht zu sehen zum ersten Mal?
4: Ja, es ist traumhaft. Es ist wirklich ganz, ganz toll. Ja, es ist wirklich ein ganz tolles Stück heuer mit sehr viel Humor und sehr viel aber auch Hintergrund, sehr viel psychologischen Hintergrund. Und das, da muss man drüber nachdenken ein bisschen. Also es ist nicht nur, dass man lacht, sondern man kann dann nachher auch nachdenken.
3: Das stimmt. Und ja. Sie haben schon gesagt, Hintergrund in einem anderen Kontext. Wir kriegen jetzt gleich noch die Hinterseite der Bühne zu sehen. Freuen Sie sich schon auf den zweiten Akt?
4: Ja, natürlich. Sehr. Jetzt kommt das Intime sozusagen. Ja.
1: Für die spektakuläre Optik sorgt eine zweistöckige drehbare Bühne mit 9 Türen von Erich Uiberlacker. Die Kostüme stammen von Gerti Rindler. Schantl, die Musik komponierte Julius von Maldegem.
5: Ich glaube, ich habe das Glück gehabt, dass ich von einem sehr jungen Alter an immer schon Musik gemacht habe und viel im Theater auch Zeit verbringen konnte und war früher mehr wahrscheinlich auf der Bühne und im Chor und so weiter. Und ja, habe dann irgendwann angefangen, Musik zu schreiben und hatte das Glück, so auch wie heute Abend immer mehr Musik fürs Theater und mittlerweile auch für Film und Fernsehen und Videospiele und so weiter machen zu können.
3: Total, also ich muss sagen, wir haben ja ein paar Ausschnitte schon gehört, ich bin sehr begeistert, ich finde, es passt sehr gut und sehr cool. Was waren Ihre ersten Gedanken, wie Sie gewusst haben, dieses Stück kommt dieses Jahr dran?
5: Also erstmal war es eine große Freude, weil es tatsächlich das erste Theaterstück war, das ich je gesehen habe. Ich glaube, ich war 8 oder 9 Jahre alt und habe das damals in Stuttgart gesehen und habe mich nur erinnert, wie ich das lustigste Stück überhaupt fand. Also habe ich mich erstmal riesig gefreut, dass ich daran arbeiten durfte mit Klaus zusammen. Und dann hatte Klaus die Idee, das Ganze im Stil der 80er Jahre auf die Bühne zu bringen. Und das hat mir große Freude bereitet, weil ich ein großer Fan der Musik der 80er Jahre bin. Und genau.
3: Was steckt so alles hinter der Musik? Wie ist die Entstehungsgeschichte von dem ganzen Programm und der Musik heute?
5: Genau, also die Musik ist ja ganz klar im Stil der 80er Jahre. Und da gibt es musikalisch natürlich klare Sachen, die man hört und sofort mit den 80er Jahren assoziiert. Die Synthesizer, die Drum Machines, das sind alles sehr klare Klänge. Und so war mein Ziel, auf jeden Fall diesen Bezug zu den 80er Jahren herzustellen und die klassischen Elemente der Musik dieser Zeit zu verwenden und gleichzeitig probieren, irgendwie einen modernen Touch reinzubringen und was Neues mitzubringen und natürlich hier die Show zu erzählen mit der Musik.
1: Im ersten Akt verfolgt das Publikum die Generalprobe eines Theaterstücks, bei der bereits erste Unsicherheiten und Missgeschicke sichtbar werden. Der zweite Akt wechselt hinter die Kulissen und zeigt, wie private Konflikte, Eifersüchteleien und Missverständnisse unter den Ensemblemitgliedern die laufende Vorstellung beeinflussen. Im dritten Akt gerät schließlich die Aufführung selbst völlig aus den Fugen. Texte werden vergessen, Requisiten verschwinden, Einsätze werden verpasst und das munitiös geplante Bühnenchaos erreicht seinen Höhepunkt.
3: Was sind die Eindrücke nach dieser fulminanten Darstellung?
6: Ja, also das Stück war sehr amüsant. Die Handlung war nicht so gut für mich, aber man hat dreimal das gleiche Stück gesehen. Die Schauspieler haben sehr, sehr gut gespielt, haben sich übertroffen und es war sehr lustig für uns.
3: Wann haben Sie den Überblick verloren?
6: Ja, nach dem ersten Akt habe ich den Überblick verloren, aber es war trotzdem sehr, sehr, sehr gut.
1: Die eigentliche Handlung von Der nackte Wahnsinn ist dabei einfach. Haushälterin Mrs. Clackett möchte sich an ihrem freien Tag mit einem Teller Sardinen vor dem Fernseher entspannen. Doch nach und nach treffen die unterschiedlichsten Personen im englischen Landhaus ein, darunter das Ehepaar Brent, das heimlich aus Spanien zurückgekehrt ist und seinen Hochzeitstag feiern möchte. Der Makler Roger Trampleman mit seiner Affäre Vicky sowie ein arabischer Scheich und schließlich sogar ein Einbrecher. Aus den zahlreichen Begegnungen entwickelt sich eine klassische Verwechslungskomödie, deren Wirkung vor allem von den exakt abgestimmten Tür- und Auftrittssequenzen lebt. Eine besondere Rolle spielt dabei, wie bereits erwähnt, ein unscheinbares Requisit, ein Teller Sardinen. Er taucht während des gesamten Stücks immer wieder auf, verschwindet im entscheidenden Moment oder landet am falschen Ort. Der Sardinenteller entwickelt sich zum Running Gag und zieht sich als roter Faden durch die Handlung.
4: Es ist verwirrend dazwischen, es ist lustig, es ist... mir fehlen fast die Worte.
3: Sie sagen es. Und die Preisfrage, wo sind die Sardinen?
4: Also es sind mittlerweile 3 Teller geworden, glaube ich. Es wird sich in der zweiten Halbzeit lichten, würde ich sagen. Ich hoffe es zumindest.
3: Auf jeden Fall. Wir freuen uns schon auf die zweite Halbzeit. Ich sage vielen, vielen Dank für das Interview und noch einen schönen Abend.
4: Danke.

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1: Vor dem Mikrofon begrüßt sie Gerlinde Stern-Bauer, pozdravljam vas. Mittelburgenländer in Spitzenfunktion des Landes bestellt. Die burgenländische Landesregierung hat gestern Dienstag die Bestellung von Bernhard Wappel zum Vorstand der Abteilung 4 Agrarwesen, Natur- und Umweltschutz und Nikolaus Knotzer zum Leiter der Stabsabteilung Informationstechnologie und Digitalisierung beschlossen. Der im mittelburgenländischen Nebersdorf wohnhafte Wolfgang Heckenast, bisher Leiter der Abteilung 5 Baudirektion, diese wurde infolge der Umorganisation zur Abteilung 5 Wasser, Klima und Energie als Vorstand wiederbestellt. Erfolgreiche Bilanz der Passionsspiele. Vergangenen Sonntag sind die heurigen Passionsspiele im Steinbruch St. Margarethen zu Ende gegangen. An die 27.000 Besucherinnen und Besucher haben die 17 Aufführungen der Passionsspiele gesehen. In der Produktion Miriam, stark wie der Tod ist die Liebe, ist erstmals eine Frau im Mittelpunkt der Passionsgeschichte gestanden. Rund 400 ehrenamtliche Schauspielende und Helfende mit dem verantwortlichen Spielleiter Pfarrer Richard Geier an der Spitze haben heuer mitgearbeitet. Pfarrer Geier zieht eine positive Bilanz. Sein Gefühl sei Dankbarkeit, Freude und Stolz. 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
4: Sonne und Wolken wechseln sich heute ab. Vor allem bis Mittag können Regenschauer und einzelne Gewitter durchziehen. Vjetr će biti slab do umjeren, većinom iz zapadnog i ježnog smjera. U drugom dijelu dana u većini mjesta očekuje se suho vrijeme. Mit 28 bis 33 Grad bleibt es sommerlich warm. Gleichzeitig sorgt die hohe Luftfeuchtigkeit für schwüle Verhältnisse. Dnevne temperature će biti između 28 i 33 stupnjeva i bit će sparno.
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4: Schön, dass Sie Ihren Donnerstagmorgen mit uns verbringen. Willkommen zurück bei Memo auf Radio Mora. Vielleicht sind Sie gerade erst eingestiegen oder Sie begleiten uns schon seit 8 Uhr morgens. So oder so, wir freuen uns, dass Sie dabei sind. Die zweite Stunde läuft und wir haben noch vieles Interessantes für Sie vorbereitet. Am Mikrofon weiterhin Daniel Frückert und ich begleite Sie live aus dem Studio durch den Vormittag. 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Bleiben Sie also bei uns, genießen Sie den Donnerstagvormittag und lassen Sie sich von Memo durch den Morgen begleiten. 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
1: Mit der Erfolgskomödie Der nackte Wahnsinn feierten die Kobersdorfer Schlossspiele einen gelungenen Auftakt ihrer diesjährigen Spielsaison. Regisseur Klaus Tröger bringt den internationalen Theaterklassiker als temporeiche Farce auf die Bühne und mit Intendant Wolfgang Böck zu zeigen, sie eindrucksvoll, dass hinter scheinbarem Chaos höchste Präzision steckt. Kollegin Helena Moser war bei der Premiere des Stücks dabei und hat Stimmung und Interviews eingefangen. Kollegin Lisa Hausmann-Farkasch hat sie in Form eines Beitrags geordnet.
2: Ich heiße Anastasia und ich verkaufe Programmhefte hier im Kobersdorfer Schloss bei den Sommerfestspielen.
3: Sehr spannend. Wie kommt man zu so einem schönen Job?
2: Ja, also ich bin eigentlich durchs Listzentrum Reiding drauf aufmerksam geworden, weil ich dort auch schon länger jetzt tätig bin und das einfach eine schöne Nebenbeschäftigung neben der Schule auch. Ja, es fängt halt während der Schulzeit noch an, aber es ist definitiv empfehlenswert.
4: Der nackte Wahnsinn zählt seit Jahrzehnten zu den erfolgreichsten Theaterkomödien überhaupt. Michael Frayn zeigt mit viel Witz und Tempo, dass auf einer Bühne längst nicht immer alles so perfekt läuft, wie es von außen scheint. Auch in Kobersdorf wird das mit viel Spielfreude umgesetzt. Türen schlagen im Sekundentakt auf und zu, Requisiten verschwinden, tauchen wieder auf und sorgen für immer neue Verwicklungen. Das Ensemble überzeugt mit präzisem Timing, viel körperlichem Einsatz und einer gehörigen Portion Situationskomik. Besonders Wolfgang Böck als etwas vergesslicher Schauspieler, Selston Mowbray und Boris Popovic mit seiner energiegeladenen Darstellung begeisterten das Premierenpublikum.
3: Also ich meine, ich bin aus Wien, das heißt, ich bin natürlich sehr verwöhnt, was die Kulturangebote angeht. Aber es freut mich sehr, dass ich heute da bin. Mein Vater ist Teil des Ensembles, das heißt, ich bin natürlich nicht gezwungenermaßen, aber erfreutermaßen da. Ja, also insofern sehr glücklich mit dem Angebot. Ist das Ihr erstes Mal hier bei den Schlossspielen?
5: Ja, hier ist mein erstes Mal. Bin sehr gespannt.
6: Also der genaue Grund meiner Anwesenheit ist, dass wir eine Freundin eingeladen haben, die ihren 70. Geburtstag hat, und die ist auch eine Theatergeherin und die hat gemeint, das ist im Bezirk, man kann im Bezirk Kultur genießen, und haben wir ihr das geschenkt. Das ist eigentlich der Grund, und ja, sind wir halt da und schauen zu und sind gespannt auf den zweiten Teil, der hoffentlich ein bisschen spannender, amüsanter, abwechslungsreicher wird. Bis jetzt hat es mich noch nicht vom Sessel gerissen. Es plätschert so dahin, man muss sehr genau aufpassen bei den Dialogen. Es wird ja immer wieder wiederholt, das Stück so aufgebaut ist. Also ja, schauen wir mal.
3: Schauen wir mal, dann sehen wir schon, ist eine gute Einstellung. Aber was ich sicherlich spannend finde und was Ihnen als Künstler wahrscheinlich auch aufgefallen ist, das Bühnenbild. Was sagen Sie dazu?
6: Ja, das ist interessant gemacht, weil es ja etwas mit Tür auf, Tür zu, Abgang, Herkommen, gleichzeitig ja viele, viele Aktionen auf der Bühne stattfinden. Es ist dem Stück angepasst, sage ich einmal. Das passt sehr gut. Hat natürlich diesen Flair der 80er Jahre, also auch von den Kostümen her, sehr spannend, weil das ja irgendwie aus der Zeit gefallen ist. Also so läuft man ja nicht mehr herum. Also deswegen durchaus gut gelungen, passt auch von den Auftritten her. Also die Bühnenbildnerin oder Bühnenbildner hat das souverän gelöst, sage ich einmal, ja.
3: Auf jeden Fall. Und dann noch eine letzte Frage, ganz wichtig im ersten Akt. Wo sind die Sardinen, was sagen Sie?
6: Wo sind die Sardinen, genau. Die Sardinen sind immer, das ist eigentlich der Gag der ganzen Geschichte, ja, weil die ja immer irgendwo sind und man muss sehr genau aufpassen. Ich habe es noch nicht geschafft, genau herauszufinden, wer jetzt wo die Sardinen hingestellt, weggetragen hat. Zumindest wurden sie kurzfristig einmal fast schon gegessen. Also so weit waren wir schon, ja.
7: Na, es hat mir an sich sehr gut gefallen. Der erste Teil war ein wenig holprig. Das liegt an verschiedenen Gründen. Nicht unbedingt an den Schauspielern und nicht unbedingt an der Inszenierung. Weil im Freien zu spielen, ist etwas ganz anderes, als wenn ich in einem Theatersaal oder in einem Theater spiele. Und ich habe den Eindruck gehabt, dass die Schauspieler etwas mehr Stimme gegeben haben. Und so hat das Ganze etwas härter geklungen, als es hätte wahrscheinlich sein sollen. Aber an sich, die Inszenierung ist absolut anschauenswert.
2: auf jeden Fall. Sie klingen, als wären Sie öfter hier.
7: Wir waren schon letztes Jahr da, weil seit einiger Zeit wohnen wir hier. Und da ist das und Theater Freaks waren meine Frau und ich immer schon, weil meine Frau hat am Burgtheater gearbeitet. Und ich kenne die Art und Weise, wie hier Theater gespielt wird. Aber zum heutigen Abend muss ich sagen, es ist schon absolut anschaulich.

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1: Tanken Sie Ihr Auto noch mit Benzin oder Diesel? Oder sind Sie bereits elektrisch unterwegs? Die E-Mobilität gewinnt jedenfalls weiter an Bedeutung und auch im Burgenland wird die Ladeinfrastruktur ausgebaut. In Mattersburg wurde jetzt die erste E-Tankstelle des Landes für Pkw und Busse eröffnet. Sie ist Teil eines neuen Konzepts, das künftig in jedem burgenländischen Bezirk einen zentralen Ladepunkt mit Café, Shop und Sanitäranlage vorsieht. 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Für das Land Burgenland ist das ein weiterer Schritt in Richtung Energieunabhängigkeit und nachhaltiger Mobilität. Geladen werden soll dabei regional erzeugter Strom zu einem stabilen Fixpreis. 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
1: Wir haben gute Nachrichten aus der Leichtathletik. Der Burgenländer Rafael Palic hat sich das Ticket für die Europameisterschaft in Birmingham gesichert. Der 36-Jährige aus Oggau unterbot beim internationalen Meeting in Budapest das EM-Limit über 1500 Meter und lief mit 3 Minuten und 33,41 Sekunden die zweitschnellste Zeit seiner Karriere. 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Auch Niklas Strohmeier-Dangl präsentierte sich in Budapest in starker Form. Der Athlet aus Neufeld gewann den Bewerb über 400 Meter Hürden und verpasste seine persönliche Bestzeit um nur eine Hundertstel Sekunde. 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
2: Vor dem Mikrofon begrüßt sie Gerlinde Stern-Bauer, Pozdravljam vas. Mittelburgenländer in Spitzenfunktion des Landes bestellt. Die burgenländische Landesregierung hat gestern Dienstag die Bestellung von Bernhard Wappel zum Vorstand der Abteilung 4 Agrarwesen, Natur- und Umweltschutz und Nikolaus Knotzer zum Leiter der Stabsabteilung Informationstechnologie und Digitalisierung beschlossen. Der im mittelburgenländischen Nebersdorf wohnhafte Wolfgang Heckenast, bisher Leiter der Abteilung 5 Baudirektion, diese wurde infolge der Umorganisation zur Abteilung 5 Wasser, Klima und Energie als Vorstand wiederbestellt. Erfolgreiche Bilanz der Passionsspiele. Vergangenen Sonntag sind die heurigen Passionsspiele im Steinbruch St. Margarethen zu Ende gegangen. An die 27.000 Besucherinnen und Besucher haben die 17 Aufführungen der Passionsspiele gesehen. In der Produktion Miriam, stark wie der Tod ist die Liebe, ist erstmals eine Frau im Mittelpunkt der Passionsgeschichte gestanden. Rund 400 ehrenamtliche Schauspielende und Helfende mit dem verantwortlichen Spielleiter Pfarrer Richard Geier an der Spitze haben heuer mitgearbeitet. Pfarrer Geier zieht eine positive Bilanz. Sein Gefühl sei Dankbarkeit, Freude und Stolz. 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
5: Neben sonnigen Abschnitten ziehen im Tagesverlauf immer wieder Wolkenfelder durch. Am Vormittag bringen sie stellenweise Regenschauer und vielen einzeln auch Gewitter. Poslije podne će vrijeme biti uglavnom stabilnije, a kiša će biti rijetka. 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Die Temperaturen klettern auf 28 bis 33 Grad, begleitet von leichtem bis mäßigem West- bis Südwind.
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5: Guten Morgen oder schönen Vormittag und willkommen. Dobro došli, schön, dass Sie bei Memo auf Radio Mora dabei sind. Ich bin Daniel Frückert und wir starten jetzt gemeinsam in die dritte Stunde unserer Morgensendung. Auch jetzt wartet wieder einiges auf Sie. In wenigen Minuten schauen wir uns die wichtigsten Schlagzeilen aus der Medienwelt an und bringen Sie auf den neuesten Stand. Danach widmen wir uns unserem heutigen Tagesthema, a pripremili smo i nekoliko prijedloga za događanja u narednim danima, tako da možda već danas pronađete ideju za svoj vikend. Bevor wir loslegen, gönnen wir uns aber noch einen musikalischen Start in dieser Stunde. Lehnen Sie sich kurz zurück, drehen Sie das Radio ein bisschen lauter und genießen Sie Memo auf Radio Mora. 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
1: Es ist Zeit für unsere Medienübersicht. Schauen wir mal, welche Schlagzeilen gerade die Welt bewegen. Hitzebedingte Ferienverlegung für Landeshauptmann Wallner schwierig. Die meisten Bundesländer haben sich für den Vorstoß von Bildungsminister Wiederkehr und Wiens Bildungsstaatsrätin Emmerling offen gezeigt. Zunächst auch Vorarlberg. USA erhöhen mit neuen Angriffen und Drohungen Druck auf Iran.

Am Mittwoch führte das US-Militär zwei Angriffswellen gegen den Iran durch. Die iranische Nachrichtenagentur MEA meldete mehrere Angriffe im Land. Mitarbeiter erheben Rassismus, Misogyne und Mobbingvorwürfe gegen Wiener Marktamtschef. Andreas Kutheil soll Mitarbeiterinnen herabgewürdigt und beschimpft haben. Ein Disziplinarverfahren soll im Raum stehen.

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1: Mit der Erfolgskomödie Der nackte Wahnsinn feierten die Kobersdorfer Schlossspiele einen gelungenen Auftakt ihrer diesjährigen Spielsaison. Regisseur Klaus Tröger bringt den internationalen Theaterklassiker als temporeiche Farce auf die Bühne und mit Intendant Wolfgang Böck zeigen sie eindrucksvoll, dass hinter scheinbarem Chaos höchste Präzision steckt. Kollegin Helena Moser war bei der Premiere des Stücks dabei und hat Stimmung und Interviews eingefangen. Kollegin Lisa Hausmann-Farkasch hat sie in Form eines Beitrags geordnet.
2: Das Stück war sehr amüsant. Die Schauspieler haben sehr, sehr gut gespielt, haben sich übertroffen und es war sehr lustig für uns.
3: Schlossspiele Kobersdorf. Anders als in den vergangenen Jahren verzichtet Wolfgang Böck diesmal bewusst auf ernste oder gesellschaftspolitische Themen. Stattdessen setzt die diesjährige Produktion ganz auf Humor, Tempo und beste Unterhaltung. Doch hinter den vielen Lachern steckt mehr als nur klassische Boulevardkomödie. Bei der Premiere gaben sich zahlreiche prominente Gäste die Ehre. Hochrangige Vertreter aus Politik und öffentlichem Dienst sowie bekannte Persönlichkeiten aus Kultur, Gesellschaft und Sport. Und auch vom Burgenland-Tourismus.
4: Naja, das erste Stück, das ich in meiner Funktion quasi als Burgenland-Tourismus-Chef gesehen habe, jetzt weiß ich gar nicht mehr, wie es geheißen hat, weil es auch lustig war. Vorher war es nicht so meins, aber heuer weiß ich zu 100%, dass es meines sein wird.
5: Die Schlossspiele Kobersdorf sind auf jeden Fall ein Highlight von vielen hier im Burgenland. Was erwartet Sie noch oder worauf freuen Sie sich auch die Jugend in dieser Sommersaison? Auf welche Festspiele freuen Sie sich noch?
6: Natürlich auf La Cage au Folle freue ich mich am meisten. Also auch, weil ich das schon von hinten sehe, also die Backgrounds und die Proben und dann das Endstück quasi zu sehen, bin ich schon sehr gespannt drauf.
5: Herr Heider, wie laufen die Vorbereitungen?
7: Also ich habe mittlerweile 4 Kilo verloren, glaube ich, wie alle meine Kolleginnen. Nicht nur durch den Arbeitsstress, sondern durch die Hitze. Aber da sieht man, was Menschen aushalten müssen, die außen arbeiten. Ich freue mich ganz besonders natürlich auf den Wolfgang Böck. Das wird eine Paraderolle sein für ihn. Und natürlich, nachdem ich jemanden im Stück spielen habe, in La Cage au Folle, dem ich sehr nahe stehe, freue ich mich natürlich auch auf La Cage au Folle.
5: Sehr gut. Wie schaut es bei Ihnen aus? Was sind Ihre Highlights dieser Saison noch?
8: Ich habe eigentlich keine Highlights. Der Theatersommer ist wieder so bunt durchgemixt im Burgenland und auch in Niederösterreich. Das ist so ein weit gefächertes Programm. Musical, Oper, Komödie, witziges Dramen. Also es ist, ich lasse mich überraschen. Freue mich auf alles.
5: Total. Sind Sie zum ersten Mal hier?
8: Ich bin zum ersten Mal in Kobersdorf, ja.
9: Es ist eine sogenannte Backstage-Comedy. Das heißt, man sieht, was sich hinter der Bühne abspielt. Der nackte Wahnsinn eben bei einer Probe vor einer Premiere. Und auf das freue ich mich. Ich kenne das Stück nur vom Hörensagen. Ich habe es noch nicht gelesen und auch noch nie gesehen. Aber ich weiß, um was es da geht und ich freue mich schon sehr. Weil man natürlich als Insider, als selber Theatermacher, kennt man ja die ganzen Probleme, die auf einen zukommen.
5: Haben Sie da vielleicht noch ein so ein Problem im Gedächtnis, was auf jeden Fall hängen bleibt bei Ihnen?
9: Naja, ich kenne einfach Hänger, die ich schon gehabt habe auf der Bühne. Und ich kann mich erinnern, einmal habe ich nicht gehört, bin ich immer näher zu Soufflöse gegangen, weil ich nicht gehört habe, was sie gesagt hat. Und dann hat sie so laut gesagt, dass alle gehört haben. Und dann habe ich dann gesagt, ja, aber mit Textbuch würde ich es auch können. Ja,
5: sehr unterhaltsam auf jeden Fall. Ja. Perfekt. Und eine letzte Frage dann noch. Ja. Ich nehme an, die Vorbereitungen für den Kultursommer
9: sind im Laufen.
5: Genau. Wie ist da die aktuelle Lage bei Ihnen?
9: Naja, es ist so, wir ziehen in ein neu renoviertes Haus ein mit allen Problemen, die auf einen zukommen können. Natürlich, wir wissen gar nicht, wie Technik und so weiter, aber es wird schon gut gehen, aber es ist spannend natürlich. Wie der Hapler mal gesagt hat, da hupft er auf ins Wasser.
3: Das Publikum dankte es dem Ensemble mit langem Applaus und vielen begeisterten Reaktionen.
5: Die Darstellung ist nun vorbei. Ich habe schon viele, viele Meinungen gehört. Was sagen Sie zum diesjährigen Stück?
10: Also mir hat es sehr gut gefallen. Ich finde, es war sehr lustig und sehr amüsant und sehr interessant. Also war bis zum Schluss aufregend.
5: Sie sagen es. Ich habe auch von vielen Leuten schon gehört, es war ein bisschen fordernd, immer mitzukommen. Wie lange konnten Sie den Überblick bewahren?
10: Ja, das stimmt. Also man hat sich schon ein bisschen Gedanken machen müssen während des Stücks, aber war alles okay. Hat sehr gut gepasst. War ein sehr netter Abend.
3: Die Schlossspiele Kobersdorf sind noch bis Ende Juli zu sehen. Ja, gespielt wird im Schlosshof bis 26. Juli, jeweils Donnerstag bis Sonntag. Highlight, die Oldtimerfahrt am 19. Juli. An allen Vorstellungsabenden lädt die ehemalige Synagoge Kobersdorf zur kostenlosen Besichtigung 18.30 bis 20.30 Uhr ein. Viel Spaß bei den Vorstellungen.

0: Wald.
1: Das Wochenende kommt langsam aber sicher auf uns zu. Damit auch der Sommer, denn wir sind schon in den Sommerferien. Was machen Sie denn in den Sommerferien? Schon irgendwelche Ideen? Wenn nicht, dann haben wir die Ideen für Sie. Hier kommt unser Veranstaltungskalender.
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2: 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Heute Donnerstag ist Gary Seidel um 20 Uhr mit seinem Best-of-Summer-Special eine Runde Seidel in der Kuga Großwarersdorf zu Gast. Zum 15-jährigen Bühnenjubiläum präsentiert der Publikumsliebling seine beliebtesten Geschichten und Pointen humorvoll, charmant und ausschließlich im Rahmen dieser Sommertour zu erleben. 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Der kroatische Kulturverein im Burgland HKD lädt im Rahmen der stimmungsvollen Veranstaltungsreihe Tamburica am Lagerfeuer Tamburica aus Ogan diesen Freitag zu einem musikalischen Sommerabend nach Großwarersdorf ein. 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Die musikalische Umrahmung übernimmt diesmal die Gruppe Tamburica bez imena. Beginn ist um 20 Uhr am Sportplatz in Großwarersdorf. Am Samstag von 8.30 Uhr bis 12 Uhr lädt der Bauernmarkt am Hauptplatz in Stob zum Genießen und Einkaufen ein. Direktvermarkter aus der Region bieten frische saisonale Produkte, Obst und Gemüse sowie viele regionale Spezialitäten an. Für Speis und Trank sorgen die Fleischerei Berger und die Stober Vereine. 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Das See-Event Festa Brasil bringt brasilianisches Lebensgefühl direkt an den Sonnensee in Ritzing und zwar diesen Samstag ab 14 Uhr. Die Gäste erwartet ein musikalischer Mix aus Samba, Bossa Nova, Jazz und Disco Brasil sowie House und Afro Sounds. Mit chilligen Vibes, mitreißenden Beats und brasilianischem Flair lädt Festa Brasil zum Verweilen, Tanzen und Genießen bis in den Sonnenuntergang ein. Der Eintritt ist frei.

Heute in unseren Genussmomenten geht's nach Griechenland. Genauer gesagt zu einem Dessert, das gerade auf Social Media für Aufmerksamkeit sorgt. Ipovricio. Dabei handelt es sich um eine traditionelle griechische Löffelsüßigkeit, die mit ihrer besonderen Konsistenz und einer ungewöhnlichen Art des Genießens überrascht. Im Grunde besteht Ipovricio aus einer süßen Zuckerpaste aus Zucker, Wasser und Glukosesirup. Durch langes Einkochen entsteht eine dicke, zähe Konsistenz, die ein bisschen an eine weiche Bonbonmasse erinnert. Verfeinert wird sie je nach Variante zum Beispiel mit Vanille oder Mastix, einem aromatischen Harz aus Griechenland. Manche Sorten bekommen auch Noten von Zitrone oder Rose. Besonders ist aber nicht nur der Geschmack, sondern auch das Ritual dahinter. Ein kleiner Löffel der süßen Masse wird in ein Glas eiskaltes Wasser getaucht und langsam genossen. Dadurch verändert sich die Oberfläche leicht, während die typische Konsistenz erhalten bleibt. Ipovricio gilt in Griechenland schon lange als Zeichen der Gastfreundschaft und wird Gästen gerne als kleine süße Aufmerksamkeit angeboten. 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Vielleicht ist genau diese Mischung aus Tradition, Geschmack und dem kleinen Erlebnis beim Essen der Grund, warum Ipovricio jetzt auch außerhalb Griechenlands wieder viele Menschen neugierig macht. Und wenn Sie jetzt Lust auf ein richtiges Mittagessen bekommen haben, dann schauen Sie doch einfach online auf den Websites unserer lokalen Gasthäuser und Restaurants vorbei. Dobar tek. Mahlzeit.

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1: Und schon ist unser gemeinsamer Morgen wieder vorbei. Vielen Dank, dass Sie sich die Zeit für Memo genommen haben und uns heute durch den Vormittag begleitet haben. Ich hoffe, wir konnten Sie gut informieren, mit guter Musik und vor allem mit guter Laune in den Tag schicken. Na, Mikrofon und Daniel Frickert, bleiben Sie ruhig dran, denn jetzt geht es weiter mit Romani Ora. Ich wünsche Ihnen einen angenehmen Donnerstag. Bleiben Sie gut gelaunt und genießen Sie den Tag. Danke fürs Zuhören. Bis zum nächsten Mal. 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
2: Herzlich willkommen zu unserer Romaniora. Schön, dass Sie auch heute wieder eingeschaltet haben. Es ist Donnerstag, der 16. Juli und ich hoffe, Sie genießen einen angenehmen und entspannten Vormittag mit uns. Es ist 11 Uhr, Zeit gemeinsam in eine neue Stunde voller Musik, Informationen und guter Unterhaltung zu starten. Ich freue mich, Sie durch diese Sendung begleiten zu dürfen. Am Mikrofon begrüßt Sie Susanne Horvath. Schon gar an Glauplane.

Ich freue mich, dass Sie heute wieder bei unserer Romaniora mit dabei sind. Willkommen im Radio Mora Studio in Oberwart. Ich bin Susanne Horvath und begleite Sie durch die kommende Stunde. Wie jeden Tag um 11 Uhr können Sie bei uns eine abwechslungsreiche Mischung aus interessanten News, unseren aktuellen Tagesthema und natürlich jede Menge guter Musik hören. Schön, dass Sie eingeschaltet haben. 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

0: Kultur und Klimaschutz gehen Hand in Hand. Mit der Initiative Klimafit Kulturbetriebe setzen Kultureinrichtungen ein Zeichen für mehr Nachhaltigkeit und verantwortungsvolles Handeln. Durch gezielte Maßnahmen, etwa beim Energieverbrauch, der Mobilität, der Abfallvermeidung oder der Beschaffung, leisten sie einen wichtigen Beitrag zum Klimaschutz und gestalten ihre Arbeit zukunftsorientiert. So wird Kultur nicht nur zum Ort der Begegnung und Inspiration, sondern auch zum Vorbild für nachhaltiges Handeln. Im offenen Haus Oberwart fand eine Veranstaltung zu diesem Thema statt. 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
1: Klimaschutz und Kultur. Dass das perfekt zusammenpasst, beweist ab sofort das offene Haus Oberwart. Im Rahmen des Projekts Klimafitte Kulturbetriebe wurde das OHO umfassend energetisch saniert. Der Umstieg von der Gasheizung auf eine moderne Luftwärmepumpe, energiesparende LED-Bühnenbeleuchtung und eine neue Photovoltaikanlage mit Salzspeicher drücken den Energieverbrauch und den CO2-Ausstoß massiv nach unten. Rund 290.000 Euro wurden hier investiert. Bei der offiziellen Pressekonferenz vor Ort stand die Freude über die Modernisierung im Mittelpunkt.
2: Wir haben den mit ganz modernen Luftwärmepumpen ersetzt, mit einem natürlichen Kettemittel R290 Propan und haben die Regelung komplett auf modernisiert. Wir haben das alles ausgefetzt, wir haben alles neu gemacht.
1: Für das Kulturhaus ist dieser Schritt ein Meilenstein. Warum es gerade für einen regionalen Kulturbetrieb so wichtig ist, klimafit zu werden, erklärt OHO-Vorstand Thomas Monetti im Interview.
3: Ja, das war sehr notwendig, weil Sie müssen sich natürlich vorstellen, dass das gleichzeitig Ersparnisse sind, die sich in Geld niederschlagen und in das künstlerische Budget hineinlaufen. Und also das war höchste Zeit eigentlich. Und das Haus ist 94 gebaut worden. Und es wurde nichts saniert in der Zeit. Und wir hatten das Glück, dass der Alfred Maser dieses Projekt initiiert hat und dass wir diese Förderung vom Land auch bekommen haben.
4: Für ein Kulturhaus wie das OHO ist eine Bühne mit Licht natürlich essentiell. Die alten Halogenscheinwerfer wurden jetzt komplett auf LED umgestellt. Ja. Merkt dann das Publikum überhaupt einen Unterschied, wie viel Energie eingespart wird? Oder auch von der Qualität her etwas?
3: Also ich glaube, die Vorführung jetzt vom Jan Domsitz hat das bewiesen, dass es sehr effektvolle Wirkung haben wird. Und gerade jetzt, was Pop- und Rockkonzerte anbelangt, wo man ja auch sehr viel mit den Augen schaut. Ja? Also das, und man muss sich ja vorstellen, dass wir diese Präsentation jetzt rein mit PV-Strom versorgt haben. Also es ist kein Netzstrom hinzugezogen worden.
4: Die alten Gasleitungen haben ausgedient, stattdessen gibt es jetzt eine moderne Luftwärmepumpe. Wie fühlt es sich für Sie jetzt an, so ein Haus wie das OHO CO2-arm und unabhängig zu betreiben?
3: Naja, das ist ein sehr, sehr, sehr gutes Gefühl natürlich, weil wir unabhängig sind von fossilen Brennstoffen und gerade jetzt, wo die Krise mit dem Iran ist, sind wir froh, dass wir unabhängiger werden, ja, und mehr Betriebssicherheit haben.
1: Das Besondere an diesem Umbau, hier wurde auch die Jugend der Region eingebunden. Die HTL Pinkerfeld hat aktiv am Projekt mitgewirkt. Was genau die Herausforderung dabei war und wie die Jugendlichen diese Praxisarbeit erlebt haben, berichtet

0: der betreuende Professor Herr Kuh.
1: Naja, das ist natürlich extrem wertvoll, weil wir als Schule, wir sind zwar eine berufsbildende Schule mit Werkstätte und Laborunterricht, aber man kann natürlich die Realität in der Schule nicht zeigen. Ja? Ein konkretes Projekt wie dieses, was noch von einem Absolventen unserer Abteilung im Gebäudetechnik in der HTL Binkerfeld präsentiert wird, auf technische Weise, zeigt natürlich den Schülern, was möglich ist. Sie sehen, wie wird die Technik, die wir ihnen lehren, hier umgesetzt. Und das ist extrem wertvoll. Und natürlich hier in der Region solche Vorzeigeprojekte zu haben, ist noch cooler, weil wir haben Schüler aus Oberwart und die wissen, okay, bei uns in Oberwart wird das auch schon gemacht.
0: Unterstützt wurde das zukunftsweisende Projekt vom Land Burgenland und der Europäischen Union. Für Landeshauptmann, Stellvertreterin und Energielandesrätin Anja Haider-Wallner nimmt das OHO damit eine echte Vorreiterrolle auf dem Weg zum klimaneutralen Burgenland ein.
2: Das ist total wichtig. Ich finde es super, einfach um zu zeigen, es ist ein Gebäude, das hat schon ein paar Jahrzehnte am Buckel. Und mit gescheiten Maßnahmen kann man da wirklich, ich habe vorher gehört, über 60% Energie einsparen. Also das ist großartig, das hilft den Organisationen natürlich auch langfristig, weil man sie jedes Monat Kosten spart, weil man unabhängig wird von Schwankungen am Energiemarkt. Und ja, es ist für viele Gebäude und Vereine möglich und da ist das OHO-Vorbild, das gefreut mich sehr.
3: Das Land Burgenland hat dieses 290.000-Euro-Projekt maßgeblich unterstützt, wie wir gehört haben. Welches Signal möchte man mit Investitionen wie dieser hier auch an andere öffentliche Institutionen oder kulturelle Einrichtungen richten?
2: Ja, es braucht immer zwei Dinge. Es braucht die Menschen vor Ort, die Visionen haben und Mut haben und was umsetzen wollen. Und es braucht die Politik, die dann entsprechend die Rahmenbedingungen setzt, sich Ziele setzt, wie wir gerade in der Klimastrategie machen. Und natürlich braucht es auch die Förderungen, weil ein kleiner Kulturverein wie das OHO könnte eine Investition wie diese nicht alleine stemmen.
0: 290.000 Euro, die zeigen, Nachhaltigkeit bedeutet nicht Verzicht, sondern sichert die Zukunft unserer Kulturstandorte. Das OHO Oberwart ist ab jetzt nicht nur ein Ort für kreative Ideen, sondern auch ein echtes Vorbild in Sachen Klimaschutz.

Ein besonderes Naturschauspiel erwartet alle, die gern in den Nachthimmel blicken. In der Nacht vom 30. auf 31. Juli erreichen die Delta-Aquariden ihren Höhepunkt. Unter guten Beobachtungsbedingungen können dabei bis zu 25 Sternschnuppen pro Stunde über den Himmel ziehen. Am besten lässt sich das Schauspiel von einem möglichst dunklen Ort aus beobachten, fernab von Straßenbeleuchtung und hellen Städten. Wichtig sind außerdem ein wolkenloser Himmel und etwas Geduld, denn Sternschnuppen erscheinen oft in unregelmäßigen Abständen. Für die Beobachtung sind keine besonderen Hilfsmittel nötig. Mit bloßem Auge lassen sich die Sternschnuppen am besten erkennen. Wer sich eine Decke oder einen Liegestuhl mitnimmt und den Blick entspannt zum Himmel richtet, hat die größten Chancen, die leuchtenden Spuren zu entdecken. Wer Sternschnuppen liebt oder einfach einen besonderen Sommerabend erleben möchte, sollte sich die Nacht vom 30. auf den 31. Juli unbedingt vormerken. Vielleicht geht ja dabei auch der eine oder andere Wunsch in Erfüllung. 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

Geschichte lebt von Erinnerungen der Menschen, die sie erlebt haben. In unserer Reihe im Rehistoria stehen die Lebensgeschichten von Roma im Mittelpunkt, die die grausame Zeit des Holocaust überlebt haben. Ihre Erzählungen berichten von Verfolgung, Leid und Verlust, aber auch von Mut, Hoffnung und dem Willen weiterzuleben. Es sind persönliche Erinnerungen, die dazu beitragen, dass dieses Kapitel der Geschichte nicht in Vergessenheit gerät. Hören Sie nun eine dieser bewegenden Lebensgeschichten. 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

0: Mni Historia, Geschichte und Erzählungen der Roma.
1: Johann Mongo Stoiker wurde am 20. Mai 1929 in Gutramsdorf geboren. Er war ein österreichischer Musiker und Autor. Stoiker war ein Rom vom Stamm der Lovara. Er war Vater des Jazzgitarristen Harry Stoiker. Seine Geschwister waren Chaya und Karl Stoiker. Mongo Stoiker überlebte die Konzentrationslager Auschwitz-Birkenau, Buchenwald sowie Flossenbürg. Von seiner Familie von rund 200 Personen überlebten nur 6 den Völkermord der Nationalsozialisten, den sogenannten Porajmos. Viele Jahre lang konnte er nicht über diese Zeit sprechen. Erst sein Sohn Harry überzeugte ihn, über sein Leben zu berichten, was er zuerst für die von Steven Spielberg gegründete Shoah Foundation, danach auch in seinem Buch »Papierene Kinder – Glück, Zerstörung und Neubeginn einer Roma-Familie in Österreich« tat. In diesem Buch arbeitete er seine Erlebnisse und traumatischen Erfahrungen als Kind im Nationalsozialismus auf. Nach seiner Befreiung aus der Todesmaschinerie des Dritten Reichs kommt der jugendliche Rom Mongo Stoiker in einem Café ins Gespräch mit 4 jüdischen Männern. Der eine zeigt ihm eine Fotografie seiner Kinder. Das allein sei ihm geblieben, sagt er. Papierene Kinder. Papierene Kinder wird in der Autobiografie Mongo Stoikers zum Synonym für seine über 200 Köpfe zählende Großfamilie aus dem Roma-Stamm der Lovara, aus deren Reihen jedoch nur 5 Halbwüchsige und ihre Mutter die Lager und Todesmärsche der Nazis überlebten.
2: Dann haben sie uns eines Tages transportiert und wir sind nach Auschwitz gekommen. Und in Auschwitz dort sind wir auf die Rampe raus und da haben sie uns diese Nummer 3 eingestochen. Nicht jeden einzelnen von uns. Ich habe die 5740 mit Z, also Zigeuner 5740. Und in diesem Auschwitz dann ist eben diese furchtbare, entsetzliche Hölle, die wir erlebt haben, war da. Und diese Hölle ist nicht einfach zu beschreiben.
1: Stoiker schilderte schon das Zusammenleben der Roma mit den übrigen Wienern vor dem Krieg als trügerisches Idyll. Mongo und seine Geschwister wachsen mit den Kindern der Gage auf, sprechen Romanes und Deutsch, sind Österreicher. Ihre Familie lebt seit bald 200 Jahren in Wien und doch als Zigeuner immer auch Fremde. Das große Sammellager der Lovara auf der Hellerwiese im 10. Wiener Gemeindebezirk ist eines Tages, als Mongo und sein Bruder Karl zu ihrer Großmutter essen kommen wollen, von Drahtzäunen umgeben. Im Jahr 1999 pflanzte Mongo Stoiker am Ort des ehemaligen Lagerplatzes Reisender Roma, der Hellerwiese, einen Kastanienbaum. Der kleine Park wurde 2003 nach Stoikers Großmutter in Baranka Park umbenannt. Johann Mongo Stoiker verstarb am 16. März 2014 in Wien.

Ein neues Gesetz stärkt das Recht auf Reparatur. Ab dem 21. Juli 26 gelten neue Regeln für die Reparatur von Haushaltsgeräten und anderen Produkten. Hersteller sind künftig verpflichtet, Geräte innerhalb der gesetzlichen Gewährleistungsfrist kostenlos zu reparieren, sofern ein Gewährleistungsfall vorliegt. Auch nach Ablauf der Gewährleistung müssen Reparaturen angeboten werden, und zwar zu einem angemessenen Preis. Ziel der neuen Bestimmungen ist es, Produkte länger nutzbar zu machen, Elektroschrott zu reduzieren und Verbraucherinnen und Verbraucher zu entlasten. Je nach Produkt gelten unterschiedliche Fristen. Für Geräte wie Smartphones oder Waschmaschinen müssen Ersatzteile und Reparaturmöglichkeiten künftig zwischen 7 und 10 Jahren verfügbar sein. Ando bis schon 1. Juli neue Regeln. 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

Und schon wieder sind wir am Ende unserer heutigen Romani-Ora angekommen. Ich wünsche Ihnen einen schönen Tag und falls Sie gerade im Urlaub sind, wünsche ich Ihnen eine erholsame Zeit und lassen Sie es sich gut gehen. Ich verabschiede mich aber für heute. Mein Name ist Susanne Horvath. Vielen Dank, dass Sie wieder mit dabei waren. Wir hören uns wieder wie gewohnt um 11 Uhr hier auf Radio Mora. 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

wichtig. Jetzt geht's ums Kartenspielen und ich bin gnadenlos. Haben wir vorher schon gehört, gell? Bock aus die Karten, erschreiben tust du. Stich aus Song, spielen wir hier jetzt.

0: ist es. Und wenn ich mal was hakel, dann brauche ich auch schon ins Werkzeug, gell?
1: Aber
0: ist
1: du schon mal was
0: kacken? Na, was ist? Jetzt sag ich aber nichts mehr, hey. Ja, genau!

0: uns aus dem Werf und jetzt alle, man wird sie ja noch aussaufen.
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Hallo und herzlich willkommen, liebe Zuhörerinnen und Zuhörer, zur heutigen Sendung hier bei Radio Spot On über Psychologie und darüber, wie eng unser Alltag mit unbewussten mentalen und körperlichen Prozessen verbunden ist. Im Mittelpunkt steht heute die Frage, wie Gewohnheiten entstehen und warum sie so stabil bleiben, selbst wenn wir sie eigentlich verändern wollen. Außerdem geht es darum, was im Körper bei Stress passiert, wie Schlafmangel unsere Leistungsfähigkeit beeinflusst und warum Wissen allein oft nicht ausreicht, um Verhalten zu verändern. Diese Sendung verbindet Erkenntnisse aus der Verhaltenspsychologie und der Neurowissenschaft mit ganz alltäglichen Situationen, von Routinen im Alltag bis hin zu Entscheidungen unter Belastung. Also, ich hätte gesagt, seid gespannt und bleibt dran, denn gleich geht's

0: Die werden sie als automatisierte Verhaltensmuster beschrieben, die durch Wiederholung entstehen und kaum noch aktive Entscheidungen erfordern. Der Unterschied zwischen einer bewussten Handlung und einer Gewohnheit liegt vor allem im mentalen Aufwand. Bewusste Entscheidungen benötigen Aufmerksamkeit und Energie, weil verschiedene Optionen abgewogen werden müssen. Gewohnheiten hingegen laufen weitgehend automatisch ab. Das Gehirn schaltet gewissermaßen in einen Sparmodus, um Ressourcen zu schonen. Dieser Mechanismus ist evolutionär sinnvoll. Menschen treffen täglich unzählige von kleinen Entscheidungen. Vom Zähneputzen bis zur Route zur Schule oder zur Arbeit. Ohne Gewohnheiten wäre diese Menge an Entscheidungen kognitiv kaum zu bewältigen. Im Gehirn spielen dabei vor allem Strukturen wie die Basalganglien eine wichtige Rolle. Sie sind an der Speicherung und Automatisierung von wiederholten Handlungen beteiligt. Wenn ein Verhalten häufig genug wiederholt wird, wird es in diesen Systemen verankert und kann später durch bestimmte Auslöser automatisch aktiviert werden. Gewohnheiten entstehen also nicht zufällig, sondern durch ein Zusammenspiel aus Wiederholung, Kontext und Belohnung.
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Gewohnheiten folgen einem relativ klaren psychologischen Muster, das in der Forschung oft als Habit Loop beschrieben wird. Dieser Kreislauf besteht aus drei Teilen: einem Auslöser, einer Handlung und einer Belohnung. Am Anfang steht der sogenannte Cue, also ein Reiz oder Kontext, der ein Verhalten startet. Das kann eine bestimmte Uhrzeit sein, ein Ort, ein Gefühl oder eine Situation. Zum Beispiel kann Langeweile der Auslöser dafür sein, automatisch zum Handy zu greifen. Darauf folgt die Routine, also das eigentliche Verhalten. Das kann eine Handlung sein wie Scrollen durch Social Media, ein Snack zwischendurch oder ein bestimmter Ablauf nach der Schule. Diese Routine läuft ohne bewusstes Nachdenken ab, weil sie im Gehirn bereits als sogenannte Standardreaktion abgespeichert ist. Und der dritte Teil ist die Belohnung. Sie sorgt dafür, dass das Verhalten verstärkt wird. Belohnungen müssen dabei nicht groß sein. Oft reicht ein kurzer Moment von Ablenkung, Entspannung oder Zufriedenheit. Genau dieser positive Effekt signalisiert dem Gehirn, diese Handlung lohnt sich. Und durch Wiederholung wird dieser Kreislauf immerzu stabiler. Das Gehirn lernt, den Auslöser direkt mit der Routine zu verknüpfen, ohne dass eine bewusste Entscheidung nötig ist. Dadurch wird das Verhalten immer schneller und automatischer ausgelöst. Und dieser Mechanismus erklärt, warum Gewohnheiten so effizient sind, aber auch, warum sie so schwer zu verändern sind.

Wir alle wissen, dass Gewohnheiten schwer zu ändern sind. Aber der Grund dafür liegt weniger in fehlender Willenskraft als in der Struktur des Gehirns selbst. Ein wichtiger Faktor ist die Automatisierung im Gehirn, insbesondere in den Bereichen wie den Basalganglien. Diese Strukturen speichern wiederholte Verhaltensmuster und machen sie zunehmend unabhängig von bewusster Kontrolle. Was einmal häufig genug wiederholt wurde, wird zu einer Art Standardprogramm, das automatisch abläuft. Das bedeutet, Gewohnheiten werden nicht jedes Mal neu entschieden, sondern eher ausgelöst. Dadurch spart das Gehirn Energie, denn bewusste Entscheidungen sind deutlich aufwendiger als automatisierte Abläufe. Genau dieser Energiespareffekt macht Gewohnheiten so stabil. Ein weiterer Punkt ist die Rolle der Umgebung. Viele Gewohnheiten sind eng mit bestimmten Situationen verknüpft, zum Beispiel mit einem Ort, einer Tageszeit oder bestimmten Menschen. Diese sogenannten Trigger bleiben oft bestehen, selbst wenn man das Verhalten eigentlich ändern möchte. Dadurch wird das alte Muster immer wieder aktiviert. Auch kurzfristige Belohnungen spielen eine Rolle. Selbst wenn jemand versucht, eine Gewohnheit zu verändern, wirkt das alte Verhalten oft attraktiver, weil es sofortige Ergebnisse liefert. Neue, gesündere Verhaltensweisen brauchen dagegen häufig Zeit, um eine vergleichbare Belohnung zu erzeugen. Zusätzlich gibt es den Effekt der Rückfallneigung. Unter Stress, Müdigkeit oder Zeitdruck greift das Gehirn besonders stark auf bekannte Muster zurück. Das erklärt, warum Veränderungen oft funktionieren, aber in schwierigen Situationen alte Gewohnheiten wieder auftauchen.

Stress ist keine reine Gefühlssache, sondern eine klare körperliche Reaktion auf Belastung oder Gefahr. Sobald das Gehirn eine Situation als herausfordernd einstuft, wird ein biologisches Alarmsystem aktiviert, das den Körper auf Leistung oder Flucht vorbereitet. Zentral daran beteiligt ist das autonome Nervensystem. Es aktiviert innerhalb von Sekunden den sogenannten Sympathikus. Dadurch steigen Herzfrequenz und Blutdruck. Die Atmung wird schneller und Muskeln werden besser durchblutet. Gleichzeitig werden Energiereserven mobilisiert, damit der Körper kurzfristig leistungsfähiger ist. Parallel dazu werden Stresshormone ausgeschüttet, vor allem Adrenalin und Cortisol. Adrenalin wirkt sehr schnell und sorgt für unmittelbare Reaktionsbereitschaft. Cortisol wirkt längerfristig und beeinflusst unter anderem den Stoffwechsel, die Energieversorgung und auch das Immunsystem. Diese Reaktion ist grundsätzlich sinnvoll. Sie hilft in akuten Situationen, schneller zu reagieren und körperliche Leistung zu stärken. Problematisch wird Stress erst dann, wenn er nicht mehr kurzfristig auftritt, sondern dauerhaft bestehen bleibt. In solchen Fällen bleibt der Körper in einem erhöhten Aktivierungszustand. Das kann dazu führen, dass sich die Systeme nicht mehr vollständig erholen. Die Folge sind körperliche und mentale Belastungen, wie zum Beispiel erhöhte Erschöpfung, Konzentrationsprobleme oder eine geringere Belastbarkeit im Alltag.

Hallo und herzlich willkommen, liebe Zuhörerinnen und Zuhörer, zur zweiten Hälfte der heutigen Sendung hier bei Radio Spot On. Mein Name ist Sophie und in der heutigen Sendung geht es wieder mal um Psychologie. Genauer gesagt geht es um Gewohnheiten, den Kreislauf der Gewohnheiten, warum Gewohnheiten so hartnäckig sind und auch andere Phänomene im Körper, wie zum Beispiel Stress. Und ich würde sagen, wir starten in die zweite Hälfte mit dem Thema Dauerstress und seine Folgen. Während kurzfristiger Stress dem Körper hilft, leistungsfähig zu bleiben, sieht es bei Dauerstress

Auf psychischer Ebene zeigt sich das häufig durch Konzentrationsprobleme. Das Gehirn ist stärker auf potenzielle Gefahren fokussiert und weniger in der Lage, komplexe Informationen ruhig zu verarbeiten. Auch Entscheidungen können schwerer fallen, weil die kognitive Flexibilität eingeschränkt ist. Emotionale Stabilität kann ebenfalls beeinträchtigt werden. Menschen unter Dauerstress reagieren oft empfindlicher auf Reize, sind schneller gereizt oder fühlen sich viel leichter überfordert. Das liegt daran, dass das Stresssystem die emotionale Bewertung von Situationen beeinflusst. Auch körperlich hat chronischer Stress Folgen. Das Immunsystem kann geschwächt werden, wodurch der Körper anfälliger für Infekte wird. Gleichzeitig kann sich die allgemeine Erschöpfung verstärken, weil Erholungsphasen nicht mehr vollständig greifen. Langfristig kann sich ein solcher Zustand auf viele Lebensbereiche auswirken, von Leistungsfähigkeit über Schlaf bis hin zur allgemeinen Lebensqualität. Entscheidend ist dabei nicht nur die Intensität des Stresses, sondern vor allem auch seine Dauer. Und so wird deutlich, Dauerstress ist kein kurzfristiges Gefühl, sondern ein Zustand, der das gesamte System des Körpers beeinflusst und aus dem sich schwer ohne gezielte Erholung wieder aussteigen lässt.

Als nächstes gehen wir vom Stress nun über zum Schlaf. Schlafmangel und die Leistungsfähigkeit hängen nämlich ganz, ganz deep zusammen. Schlaf ist nämlich keine passive Pause, sondern ein hochaktiver Prozess, der oft überschätzt wird. Während diesem Prozess übernimmt das Gehirn wichtige Funktionen. Dazu gehören unter anderem die Verarbeitung von Informationen, die Stabilisierung von Erinnerungen und die Regeneration neuraler Systeme. Wenn dieser Prozess verkürzt wird, hat das direkte Auswirkungen auf die Leistungsfähigkeit. Schon nach einer einzigen Nacht mit zu wenig Schlaf zeigen Studien messbare Veränderungen in Aufmerksamkeit und Reaktionszeit. Das Gehirn benötigt länger, um Informationen zu verarbeiten und Fehler werden wahrscheinlicher. Besonders betroffen sind komplexe Aufgaben, die Konzentration und Planung erfordern. Auch das Arbeits- und Lernverhalten verändern sich. Schlafmangel führt häufig dazu, dass Menschen Schwierigkeiten haben, Informationen zu filtern und Prioritäten zu setzen. Gleichzeitig sinkt die Fähigkeit, sich über längere Zeit auf eine Aufgabe zu konzentrieren. Das kann sich sowohl in der Schule als auch im Alltag deutlich bemerkbar machen. Ein weiterer wichtiger Aspekt ist die emotionale Regulation. Schlafmangel beeinflusst Bereiche im Gehirn, die für die Verarbeitung von Emotionen zuständig ist. Dadurch reagieren Menschen oft empfindlicher auf Stress oder negative Reize und haben weniger Kontrolle über impulsive Reaktionen. Interessant ist außerdem, dass Schlafmangel nicht nur die Leistung reduziert, sondern auch die Selbstwahrnehmung verändert. Viele Menschen unterschätzen ihre eigene Leistungsfähigkeit und den Schlafmangel besser ein, als sie eigentlich tatsächlich sind. Und diese Diskrepanz kann zu zusätzlichen Fehlern führen.

Schlafmangel wirkt sich nicht nur auf Konzentration und Leistung aus, sondern hat auch direkte Folgen für die körperliche Gesundheit und die Sicherheit im Alltag. Besonders kritisch ist dabei, dass die Reaktionsfähigkeit stark abnimmt, oft ohne, dass es den Betroffenen sofort bewusst wird. Studien zeigen, dass stark übermüdete Menschen in ihrer Leistungsfähigkeit teilweise mit Personen vergleichbar sind, die unter Alkoholeinfluss stehen. Das betrifft vor allem Aufmerksamkeit, Entscheidungsgeschwindigkeit und die Fähigkeit, auf unerwartete Situationen zu reagieren. Dadurch steigt das Risiko für Fehler in Alltagssituationen deutlich an. Auch das Unfallrisiko nimmt unter Schlafmangel zu. Im Straßenverkehr kann schon eine kurze Sekundenschwäche oder verlangsamte Reaktion schwerwiegende Folgen haben. Ähnliche Risiken entstehen in anderen Bereichen, in denen schnelle Entscheidungen gefragt sind, etwa bei der Arbeit mit Maschinen oder in sicherheitsrelevanten Tätigkeiten. Auf körperlicher Ebene beeinflusst Schlafmangel zudem das Immunsystem. Der Körper regeneriert sich nachts und wichtige Prozesse der Immunabwehr werden im Schlaf unterstützt. Wird genau dieser Prozess jedoch regelmäßig gestört, kann die Abwehrleistung des Körpers sinken, wodurch Infektanfälligkeit steigt. Langfristig kann anhaltender Schlafmangel auch mit erhöhten Belastungen für Herz-Kreislauf-System und Stoffwechsel verbunden sein. Der Körper bleibt stärker im Aktivierungsmodus, was die Erholung leider erschwert.

So, nun sprechen wir aber das wirkliche Problem an. Viele Menschen wissen ja, was gesund oder sinnvoll wäre. Mehr schlafen, weniger Stress, bessere Routinen, gesündere Entscheidungen. Und trotzdem sieht der Alltag oft ganz anders aus. Dieses Phänomen ist ebenfalls gut erforscht. Zwischen Wissen und Verhalten liegt nämlich eine deutliche Lücke. Ein zentraler Grund dafür ist, dass Wissen im Gehirn auf einer anderen Ebene verarbeitet wird als Handlungen. Informationen können verstanden werden, ohne dass sie automatisch das Verhalten steuern. Entscheidungen entstehen oft in Momenten, die stark von Gewohnheiten, Emotionen oder Stress beeinflusst sind, nicht von langfristigem Wissen. Gewohnheiten spielen dabei ebenfalls eine entscheidende Rolle. Selbst wenn jemand genau weiß, dass ein Verhalten ungünstig ist, laufen automatisierte Muster weiter, weil sie schneller und energieeffizienter sind als bewusstes Gegensteuern. Das Gehirn bevorzugt in vielen Situationen Effizienz statt Veränderung. Auch Emotionen beeinflussen, ob Wissen umgesetzt wird. Unter Stress, Müdigkeit oder Druck greifen Menschen häufiger auf bekannte Verhaltensweisen zurück. In solchen Momenten hat kurzfristige Entlastung oft mehr Gewicht als langfristige Vernunft. Ein weiterer Faktor ist die Umgebung. Verhalten entsteht nicht in luftleerem Raum, sondern wird stark durch äußere Bedingungen geprägt. Wenn die Umgebung bestimmte Handlungen erleichtert oder ständig auslöst, ist es deutlich schwerer, allein durch Wissen dagegen zu steuern.

Und damit, liebe Zuhörerinnen und Zuhörer, endet auch schon wieder unsere heutige Sendung hier bei Radio Spot On über Psychologie, Verhalten und die Mechanismen hinter unseren alltäglichen Handlungen. Wir haben gesehen, dass viele Prozesse, die unser Verhalten steuern, nicht bewusst ablaufen. Gewohnheiten entstehen durch Wiederholung und werden durch das Gehirn automatisiert. Stress verändert den Körper messbar und Schlafmangel wirkt sich direkt auf Denken und Gesundheit aus. Gleichzeitig zeigt sich auch, dass Wissen zwar eine wichtige Grundlage ist, aber nicht automatisch zu Veränderungen führt. Verhalten entsteht immer im Zusammenspiel aus inneren Prozessen und äußeren Bedingungen. And with that, dear listeners, our program here on Radio Spot On, covering psychology, behavior and the mechanisms behind our everyday actions, comes to a close. We have seen that many of the processes governing our behavior operate outside of our conscious awareness. 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Stress measurably alters the body, and sleep deprivation has a direct impact on both our cognitive function and our health. 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Tja, das war's aber schon für heute hier im Radio. Seid doch aber gerne auch das nächste Mal wieder mit dabei, denn jeden Montag, Mittwoch und Donnerstag von 16 bis 18 Uhr heißt es Radio Spot On. Bis dahin, macht's gut. Tschüss.

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2: Wunderschönen guten Nachmittag, meine sehr geehrten Damen und Herren. Es begrüßt Sie wie immer an dieser Stelle Christian Lutz zu einer neuen Sendung von Unisounds, dem Radiomagazin der Anton Bruckner Privatuniversität. Heute darf ich Ihnen das Symphonische Blasorchester des Bruckner Konservatoriums Linz vorstellen. Das Bruckner Konservatorium Linz, wie Sie wissen, aus diesem ginge ja die Anton Bruckner Privatuniversität hervor. Unter der Leitung von Johann Mösenbichler, einem ehemaligen Lehrenden unseres Instituts für Komposition, entstand 1999 im großen Saal der Bruckner Universität, also dem Bruckner Konservatorium, eine Aufnahme. Eine Aufnahme, in denen heutige Lehrende als Solisten auftreten, wie zum Beispiel Peter Rohrsdorfer, Peter Tavernaro und weitere. Wir hören nun Kompositionen von Hans Hütten, Konzert für Altsaxophon und Blasorchester. Als Solist fungiert hier Peter Rohrsdorfer und Orbicula, Rondo für Blasorchester. Ja.

Weiter geht es mit zwei Kompositionen von Georgi Salnikov, Nocturne und Petit Concerto Lyrique. Als Solist bei Letztgenannten fungiert Peter Tavanaro. Er ist heutiger Institutsdirektor des Instituts für Holzblasinstrumente.

Als nächstes hören wir vom Symphonischen Blasorchester des Bruckner Konservatoriums Linz Hans Kliment Fantasie aus Georges Bizets Oper Carmen.

Damen und Herren, das war's leider für diese Woche schon wieder. Es bedankt sich fürs Zuhören Christian Lutz von Unisounds. Ich wünsche Ihnen eine schöne Woche, alles Gute, bleiben Sie gesund und bis zum nächsten Mal. Die Sendung wollen wir nun ausklingen lassen mit der nordischen Rhapsodie von Franz Reindl, dargeboten vom Symphonischen Blasorchester des Bruckner Konservatoriums Linz.

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0: Hallo und herzlich willkommen zu Analog ist besser 7 2026. Ich bin Roland und für die nächsten 60 Minuten übergebe ich das Studio komplett an Andy, denn es ist wieder Zeit für einen Metal Corner in voller Länge. Unter dem Motto SummerSlam geht's einmal quer durch den Sommer, durch staubige Festivalfelder, verschwitzte Nächte und eiskaltes Bier in der Abendsonne. Also zurücklehnen oder aufdrehen, ganz wie du deinen Metal-Sommer am liebsten erlebst. Hier ist Analog ist besser und jetzt Metal Corner SummerSlam, präsentiert von Andy.
1: Hallo und herzlich willkommen zu einer Sonderausgabe von Andys Metal Corner. Passend zur derzeitigen Hitzewelle steht die heutige Ausgabe unter dem Motto SummerSlam. Um mit dieser Affenhitze klarzukommen, bietet sich ein entspannter Roadtrip zu einem Lieblingsbadeplatz an und den passenden Soundtrack dazu liefere ich euch heute. Auf geht's mit besagtem Roadtrip und was passt besser dazu als entspannter Stonerrock? Im Hintergrund hören wir bereits Chaos mit Phototropic. Begleitet wird Chaos von den Truckfighters und Fu Manchu. Daher Lautstärke hoch und den Fahrtwind genießen.

Das waren Fu Manchu mit California Crossing. Endlich angekommen an euren Lieblingsbadeplatz, warten schon eure Freunde auf euch, um den sonnigen Tag zu genießen. Hierzu liefere ich euch Metal mit sommerlichen Vibes. Den Anfang machen jetzt Deftones mit ihrer Hymne My Own Summer. Gefolgt von den Queens of the Stone Age und Periphery habt ihr gechillten Metal ganz im Zeichen des Sommers.

Nachdem wir jetzt den Tag in der Sonne oder im Wasser genossen haben, kommt jetzt langsam Durst auf. Und wie wir alle wissen, ist viel Trinken sehr wichtig bei solchen Temperaturen. Den passenden Soundtrack zur ausreichend Hydration liefern uns dazu The Prophecy 23, Real Big Fish und Callejon. Zu Risiken und Nebenwirkungen lesen Sie die Bieretikette.

Das war Callejón mit Sommer, Liebe, Kokain. Der sommerliche Tag neigt sich nun langsam dem Ende und somit können wir hoffentlich einen schönen Sonnenuntergang und einen lauen Sommerabend genießen. Der finale Part von Andys Metal Corner ist eine kleine Zusammenstellung chilliger Metal Songs, die dazu gut passen sollten. White Zombie, Danzig, Typo Negative und Death Haven bilden nun den Ausgang der heutigen Ausgabe. In diesem Sinne trinkt ein kühles Bier für mich mit und bis zum nächsten Mal, euer Andy.

Das war Andy's Metal Corner mit dem Thema SummerSlam. Auf Analog ist besser. Muchas gracias, Andreas. Übrigens, Infos zur Sendung sowie Links zu Analog ist besser findet ihr unter linktr.ee/analogistbesser. Vielen Dank fürs Zuhören. Ich hoffe, wir hören uns wieder jeden ersten Freitag im Monat um 19 Uhr auf Campus und City Radio St. Pölten, jeden dritten Dienstag im Monat um 20 Uhr im Freien Radio Neumünster sowie

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1: Schönen Freitag und herzlich willkommen hier im Radio Mora Studio aus Oberwart. Am Mikrofon begrüßt Sie wieder Susanne Horvath. Es ist 11 Uhr. Das bedeutet, unsere Romaniora beginnt. Ich freue mich, dass Sie auch heute wieder mit dabei sind. In der kommenden Stunde erwartet Sie eine bunte Auswahl an Musik. Zum Auftakt hören Sie nun ein bekanntes Roma-Lied. Ich wünsche Ihnen viel Freude beim Zuhören und eine schöne gemeinsame Stunde mit der Romaniora auf Radio Mora. 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

Schön, dass Sie wieder eingeschaltet haben. Herzlich willkommen zur Romaniora auf Radio Mora. Das Wochenende steht vor der Tür und wir begleiten Sie mit einer abwechslungsreichen Stunde durch den Vormittag. Freuen Sie sich auf unser Tagesthema, interessante Beiträge und natürlich auf viel stimmungsvoller Roma-Musik. Machen Sie es sich gemütlich, bleiben Sie bei uns und genießen Sie die kommende Stunde. 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

0: Ein besonderes Jubiläum wird heuer in Mariazell gefeiert. Die Roma-Wallfahrt findet bereits zum 30. Mal statt. Seit 3 Jahrzehnten kommen Roma und Romja aus Österreich und den Nachbarländern nach Mariazell, um gemeinsam ihren Glauben zu leben, zu beten und Gemeinschaft zu erleben. Die Wallfahrt ist zu einem wichtigen Treffpunkt geworden und steht für Zusammenhalt, Begegnung und gegenseitigen Respekt. Auf dem Programm stehen unter anderem ein feierlicher Gottesdienst, gemeinsame Gebete, musikalische Gestaltung sowie Begegnungen mit Pilgerinnen und Pilgern aus verschiedenen Regionen. Die Jubiläumswallfahrt lädt alle Interessierte ein, dieses besondere Ereignis mitzufeiern und ein Zeichen für Frieden, Hoffnung und Miteinander zu setzen. 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
1: Hinter den Kulissen laufen die Vorbereitungen für die 30. Roma-Wallfahrt nach Mariazell schon auf Hochtouren. Manuela Horvath, die Leiterin der Roma-Pastoral, gibt im Interview einen Einblick in den aktuellen Planungsstand und verrät, worauf sich die Teilnehmenden in diesem Jahr freuen können.
2: Ja, die Roma-Wallfahrt nach Mariazell, die gibt es bereits seit 1995. Corona-bedingt haben wir ein Jahr pausieren müssen. Deshalb feiern wir heuer unser 30. Jubiläum. Und darauf freuen wir uns schon sehr. Wir sind mittlerweile eine gute Pilgergruppe. Es nehmen immer Roma und auch Nicht-Roma aus dem Burgenland, aus Wien, aber auch aus den angrenzenden europäischen Ländern an der Roma-Wallfahrt nach Mariazell teil. Und das ist natürlich was Schönes, dass wir dann miteinander in der Basilika Mariazell gemeinsam mit dem Weihbischof Franz Schaal unseren Glauben feiern können. Besonders die Vorbereitungen für die Wallfahrt sind natürlich immer sehr intensiv. Anlässlich unseres heurigen Jubiläums habe ich natürlich auch einen Bus für Teilnehmerinnen und Teilnehmer von Wien organisiert. Unser Kooperationspartner, der Kulturverein Österreichischer Roma, wird da die Busbegleitung machen. Das heißt, dass wir haben da jetzt auch diese Möglichkeit geschaffen, dass die Wiener geschlossen anreisen können und nicht auf die Privat-PKWs angewiesen sind. Und wir im Burgenland, also ich in der Roma-Pastoral, bereite da eben

0: die gesamte Wallfahrt vor. Das beginnt eben bei der Busreservierung oder auch, dass ich eben die komplette Heilige Messe vorbereite, die Einladungen aussende, Anmeldungen entgegennehme. Und was jetzt auch schon eine lange Tradition hat, und das ist auch besonders schön, dass Jugendliche und Kinder jedes Jahr die Wallfahrtskerze gestalten. Ja? Und darauf freuen sie sich auch schon, dass sie sich kreativ betätigen können und diese Kerze dann in der Basilika Maria Zell ja auch zum Altar gebracht wird und dort entzündet wird. Ja? Und da machen sie sich auch wirklich selber Gedanken drüber, wie sie die Kerze gestalten möchte, und ich lasse sie da auch immer frei entscheiden, wie sie sich da ausdrücken wollen.
1: Wer wird heuer die Heilige Messe in der Basilika abhalten?
0: Ja, wie bereits in den vergangenen Jahren wird es heuer auch wieder der Weihbischof Franz Schaal machen. Er ist der zuständige Referatsbischof in der Bischofskonferenz für Roma und Sinti.
1: Vielleicht kurz zum Programm. Wie wird dieser ausschauen?
0: Unser Programm ist natürlich in den letzten Jahren auch gleich geblieben. Wir feiern das Hochamt um 10 Uhr beim Hauptaltar in der Basilika. Anschließend gibt es ein gemeinsames Mittagessen und etwas Freizeit. Und unser Abschlussgebet wird circa um 15 Uhr im Außenbereich der Basilika sein. Und was auch bereits eine lange Tradition hat. Das ist ja so, dass wir in Mariazell nicht nur unseren Glauben, sondern eben auch unsere Kultur feiern. Das heißt, einzelne Passagen der Liturgie sind natürlich auch auf Romanes. Und wir bringen auch immer eine eigene Musikgruppe mit nach Mariazell. Ja? Und heuer begleitet uns die junge Band Post Meridiem. Das sind zwei junge Damen, eine Romni, eine Nicht-Romni, die sich seit der Schulzeit kennen und die jetzt auch seit einigen Jahren miteinander musizieren.
1: Bis wann kann man sich noch für die Wallfahrt anmelden und wo?
0: Also die Anmeldung für die Wallfahrt geht jetzt noch bis 28. Juli. Die Teilnehmerinnen und Teilnehmer aus dem Burgenland melden sich bitte bei mir an. Und die Teilnehmerinnen aus Wien melden sich bitte beim Herrn Andreas Scharköse vom Kulturverein Österreichischer Roma.
1: Eine wunderbare Tradition, die auch nach 30 Jahren nichts von ihrer Kraft verloren hat. Wenn Sie in diesem Jahr selbst dabei sein möchten, gibt es noch die Gelegenheit dazu. Interessierte aus dem Burgenland und aus Wien können sich noch bis zum 28. Juli für die diesjährige Roma-Wallfahrt anmelden. Musik.

Ab Oktober soll in Österreich eine neue Paketabgabe eingeführt werden. Für jedes Paket werden zusätzlich 2,40 Euro fällig. Bei Sendungen aus China kommt außerdem der bereits geplante EU-Paketzoll hinzu. Mit der neuen Abgabe rechnet die Bundesregierung mit Mehreinnahmen von rund 280 Millionen Euro pro Jahr. Dieses Geld soll unter anderem zur Finanzierung der geplanten Steuersenkung auf Lebensmittel verwendet werden. Die geplante Paketabgabe sorgt jedoch für Diskussionen. Mehrere große Handelsunternehmen bereiten rechtliche Schritte vor und stellen die Vereinbarkeit der Regelung mit geltendem Recht in Frage. Auch aus verschiedenen politischen Parteien gibt es Kritik an den Plänen. 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

Der Wasserstand in den heimischen Bächen und Flüssen ist besorgniserregend tief. Die Ursachen sind die lange Trockenzeit und die Hitze. Um die Lage zu entschärfen, empfehlen Experten weitere Renaturierungsmaßnahmen. Fast alle Bäche und Flüsse im Burgenland liegen derzeit unter dem behördlich definierten Grenzwert für Niedrigwasser. Die Rabnitz bei Kloster Marienberg etwa führt in diesen Tagen um 85% weniger Wasser als im Durchschnitt. Die Lage sei alarmierend. Es leide die Ufervegetation. Die Pflanzen und die Tiere im Wasser bekämen schön langsam Probleme, weil die Wasserführung zu gering sei und die Temperatur zu hoch. Die meisten Grundwasserstände sind aktuell im niedrigen bis mittleren Bereich. Derzeit gäbe es aufgrund der aktuellen Bestimmungen noch keine Entnahmebeschränkung für die landwirtschaftliche Bewässerung im Seewinkel. Man sei aber dabei zu überprüfen, ob man nicht das Beweissicherungssystem in anderen Dimensionen neu betrachten muss.

Wussten Sie, dass heute der Welt-Emoji-Tag ist? Und der wird jährlich am 17. Juli gefeiert. Er wurde 2014 vom Australier Jeremy Birch, dem Gründer der Emoji-Datenbank Emojipedia, ins Leben gerufen. Das Datum wurde gewählt, weil auf dem Apple-Kalender Emoji der 17. Juli angezeigt wird. Emojis haben die digitale Kommunikation revolutioniert. Die ersten Emojis wurden Ende der 90er Jahre in Japan entwickelt. Das Wort setzt sich aus den japanischen Wörtern E für Bild und Moji für Schriftzeichen zusammen. Heute gibt es über 3600 verschiedene Emojis, die vom Unicode Consortium standardisiert werden. In Österreich nutzen rund 90% der Smartphone-Nutzer regelmäßig Emojis in ihren Nachrichten. Am beliebtesten sind das Lach-Emoji, das Herz und der Daumen hoch. Der Welt-Emoji-Tag wird vor allem in sozialen Medien gefeiert, wo Unternehmen und Organisationen kreative Emoji-Aktionen starten. 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
1: Bevor wir aber mit unserer Musik weitermachen, werfen wir jetzt einen Blick auf das heutige Wetter. Wie wird das Wetter im Burgenland und was erwartet uns im Laufe des Tages? Hier ist die aktuelle Wettervorhersage. Bleiben Sie gut informiert. Und danach geht es bei der Romani Ora mit schöner Roma-Musik weiter. 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
1: Heute Freitag ist es sonnig und heiß mit 30 bis 34 Grad. Im Tagesverlauf ziehen aber Wolken auf und am Nachmittag sind einzelne, teils kräftige Regenschauer und Gewitter möglich, vor allem im Süd- und Mittelburgenland. Morgen Samstag wird es wechselhaft und windig und neben Sonnenschein ziehen Wolken sowie einzelne gewittrige Schauer durch. Bei 26 bis 31 Grad bleibt es aber warm und teilweise schwül. Einen Ausblick am Sonntag: überwiegen die Wolken, dazu gibt's Regen und vereinzelt Gewitter. Zwischendurch zeigt sich aber die Sonne und die Temperaturen erreichen 24 bis 29 Grad.

0: Was ist los am Wochenende? Einige Veranstaltungen laden wieder zum Mitmachen, Genießen und Verweilen ein. Von Festen über Konzerte bis hin zu besonderen Ausflugstipps. Wir haben die Highlights für Sie fürs Wochenende zusammengestellt. Vielleicht ist ja das ein oder andere für Sie dabei. 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
2: Bei Bewegt im Park können Sie heute Freitag eine kostenlose Yoga-Einheit für Anfänger und Wiedereinsteiger besuchen. Von 17.30 Uhr bis 18.30 Uhr findet das kostenlose Bewegungsprogramm am Stieberteich in Oberwart statt. Jeg Volleyballturnier ando Erbakero Nanjaripe ando Deju ofto Juli Deli Gerdo Ol gestipe Deju Renge Angloplane he. Der Hobby-Sportclub Oberwart veranstaltet ein Hobby-Volleyball-Turnier. Das Ganze findet morgen Samstag am 18. Juli von 10 bis 22 Uhr im Freibad Oberwart statt. Die Booktalks im Oberwarter Stadtgarten sind wieder los. Eine lebendige Lesung mit Musik, in der die Litzelsdorfer Ärztin, Autorin und Musikerin Sonja Maria Tegischer von Oma Stradivadis erzählt, können Sie am Mittwoch, am 22. Juli ab 17 Uhr besuchen. Ando erbakero foroskero bar papal o booktalks ando linae gestinen. Sridonando bisho duto juli dejo efta orenge i Sonja Maria Tegischer Genel. In entspannter Atmosphäre entstehen neue Kontakte, interessante Gespräche und manchmal auch neue Freundschaften. Beim Plauderpfad der Frauen-, Mädchen- und Familienberatungsstelle können Sie sich davon am 22. Juli von 8.30 Uhr bis 10 Uhr in Oberwart überzeugen. 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Und noch bis zum 28. Juli haben Sie die Möglichkeit, bei der Roma-Pastoral Oberwart oder dem Kulturverein Österreichischer Roma in Wien sich für die Teilnahme an der 30. Roma-Wallfahrt nach Mariazell am 9. August anzumelden. 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
0: Vielen Dank, dass Sie heute wieder mit dabei waren und uns Ihre Zeit geschenkt haben. Ich hoffe, Sie hatten Freude an unserer Sendung und konnten die Beiträge und die Musik genießen. Ich verabschiede mich aus dem Radio Mora Studio in Oberwart. Am Mikrofon war Susanne Horvath. 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